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0: People von Berm Sherman. Hier um 8:45 in der... Haha, Frühschicht. So, jetzt hören wir uns endlich. Da hatten wir vorher noch ein kleines technisches Problem. Lag es an uns? Lag es daran, dass die Technik irgendwie auf der Wiesn eine Mast zu viel hatte und jetzt irgendwie noch nicht so wirklich arbeiten heute wollte morgen? Man weiß es nicht. Aber das ist alles kein Problem. Das kriegen wir alles gut hin heute Morgen für den guten Start in den Tag, der ja jetzt gerade zur Wiesnzeit, gerade wenn ihr irgendwie in den Öffis unterwegs sein müsst, U4, U5, ja, Spaß ist was anderes, würde ich sagen. Es ist irgendwie voll, es ist laut, der Boden klebt. Da bin ich dann doch irgendwie eine spaßfreie Maus, die da nicht so viel Toleranz für morgens hat. Deswegen weiß ich nicht, habe ich mir jetzt schon überlegt, irgendwie zum Auto umzusteigen. Aber auch Autofahren in München ist irgendwie, keine Ahnung, Stress, also Entspannung ist es auf jeden Fall nicht. Meine Kollegin Julia hat da ganz besondere Erfahrungen gemacht und die erzählt sie uns gleich. Davor hören wir jetzt aber noch mal ein bisschen Musik und der nächste Titel, ja, das könnte auch das sein, was ich mir jeden Morgen im Spiegel sag. Ich bin eine Krise von Die Türen.
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0: Nochmal einen wunderschönen guten Morgen hier in der Frühschicht mit mir, Josefine Holm, und wo auch immer ihr gerade seid, vielleicht im Bus oder vielleicht fahrt ihr nämlich sogar selber gerade Auto. In unserer jungen Studi-Generation darf man ja vielleicht tatsächlich mal die Frage fahren, könnt ihr eigentlich gut Auto fahren? Also ich kann, würde ich jetzt mal von mir behaupten, eigentlich ganz gut fahren, aber einparken, das ist tatsächlich so eine Sache. Also es nervt mich selber, dass ich da das absolute Klischee von so einem sexistischen Frauen- und Einparken-Witz bin. Aber ich muss gestehen, bei meiner Führerscheinprüfung, beim Rückwärts-Seitwärts-Einparken, ich stand einen Meter neben dem Bordstein und der Prüfer hat gesagt, ja, da können wir ein Auge zudrücken oder auch zwei. Danke dafür. Und auch meine Kollegin Julia hat da manchmal so Probleme in München. Aber ich denke, das lassen wir uns einfach mal von ihr selber erzählen.
1: So, endlich bin ich da. Diese Fahrt durch die Stadt war ja so schlimm. Jetzt noch schnell einen Parkplatz suchen und dann habe ich es geschafft. Ah, da ist ja einer. Groß ist der aber nicht. Und auch noch seitlich. Ich hasse seitlich einparken. Okay, Julia, du schaffst das. Erstmal blinken. Boah, das ist aber eng. So habe ich das noch gar nicht gesehen. Ah, da vorne. Ja, da wird ein großer Parkplatz frei. Ich nehme einfach...
2: Junge Dame, brauchen Sie etwa Hilfe beim Einparken?
1: Eigentlich nicht.
2: Kein Problem, Fräulein. Ein Stückchen musst du noch nach vorne fahren.
1: Also, das ist ja alles sehr nett gemeint, aber...
2: Na los, andere Autos warten schon.
1: Okay.
2: Stopp, nicht so schnell. Hey, Sie da, können Sie vielleicht hinten schauen, wie viel Platz sie noch hat? Wie heißt du nochmal?
1: Julia, aber...
2: Die Julia braucht nämlich eine kleine Einparkhilfe.
1: Also eigentlich...
0: Ach ja, gerne, liebe Julia. Ich bin Karin. Einparken ist echt was Gruseliges, da verstehe ich dich voll. Aber du brauchst dich nicht schämen, dass du nach Hilfe gefragt hast. Ich helfe gerne.
1: Das ist ja alles sehr nett von euch, aber ich habe eigentlich gar nicht nach Hilfe gefragt.
2: Okay, also legen wir los. Jetzt bitte das Lenkrad ganz eindrehen und losfahren.
1: Aber...
0: Du schaffst das, Julia. Wir glauben an dich. Du brauchst keine Angst haben.
1: Ich habe keine Angst.
2: Ja, dann gibt's ja kein Problem.
1: Nein, aber ich will da doch gar nicht...
0: Einparken, los geht's. Ich habe jetzt auch nicht den ganzen Tag Zeit.
1: Wisst ihr was? Wenn ihr mich einmal ausreden lassen würdet, wüsstet ihr das...
2: Los jetzt, Julia!
0: Auf geht's!
1: Was ist denn hier los?
2: Die Julia traut sich nicht einzuparken.
3: Julia! Julia! Julia!
1: Nein! Es reicht jetzt! Da hinten ist ein besserer Parkplatz. Lasst mich gefälligst in Ruhe. Geht jetzt auf die Seite oder ich fahre euch um.
2: Ah ja, jetzt sehe ich ihn. Oh, jetzt ist wer anderes reingefahren.
1: Ich raste aus. Lasst mich sofort raus hier.
2: Au, du bist mir über den Zeh gefahren.
1: Mir egal.
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Thundering vs. von Rival Sons in der Frühschicht. Ja, und wir sind hier in München, es ist Mitte, Ende September und seit ein paar Tagen heißt es natürlich nur noch Lederhosen, Dirndl, Bier und Blasmusik. Und ihr denkt euch vielleicht einfach nur, danke, aber nein, danke. Kein Problem, es klingt vielleicht jetzt überraschend, aber auch während der Wiesnzeit gibt es in München genug andere Sachen zu machen. Und dafür müsst ihr nicht mal besonders tief in den Geldbeutel greifen. Das ist ja auch ganz schön für uns Studis. Zum Beispiel, Vorschlag, morgen bei der Empörungsfalle im Literaturhaus sprechen Sabanur Cema und Meron Mendel über Empörung, gesellschaftliche Debatten und die Frage, wie wir eigentlich miteinander diskutieren. Tickets gibt's ab 10 Euro und falls euch die Wiesengrippen erwischt hat, könnt ihr die Veranstaltung sogar streamen. Am Donnerstag dann zum Beispiel wird's dann deutlich weniger ernst. Beim PowerPoint-Karaoke im Bahnwärter Thiel müssen sich Comedians spontan durch völlig fremde Präsentationen kämpfen. Das Gefühl habe ich eigentlich auch immer, wenn ich an der Uni meine Präsentation halte. Die Themen kennen sie vorher nicht, ja, same, und das Publikum darf sich sogar selbst auf die Bühne wagen. Tickets gibt's ab knapp 13 Euro. Und wenn ihr wirklich maximal weit weg von Wiesnstimmung wollt, am Samstag gibt's im Kulturkeller Westend Punk trotz Wiesn. Ich finde, der Name sagt alles und hier kommt ihr sogar kostenlos rein. Das waren jetzt nur drei Beispiele. Also, aber falls ihr dieses Jahr mal Wiesn, aber ohne Wiesn ausprobieren wollt, Möglichkeiten gibt's in München trotzdem genug. Und wir machen jetzt weiter mit einem Song, der definitiv kein Wiesn-Hit ist, war und jemals sein wird. Hier kommt Telenovela mit Ring of Stones.

0: Fantasy Realm Fun Temples um 9.35 Uhr. Ja, und fantastisch geht's jetzt auch direkt weiter bei uns, denn Yo-ho-ho, Augenklappe und Säbel raus. Piraten gehören zu den beliebtesten Film- und Seriengenres überhaupt. Aber woher kommt diese Faszination? Und wie viel hat das eigentlich mit der Realität zu tun? Das hat sich unser Kollege Jonathan Daum mal genauer angeschaut.
1: Wenn wir an PiratInnen denken, dann meistens an Captain Jack Sparrow, manchmal auch an One Piece oder Peter Pan. PiratInnen in unserer Vorstellung sind frei, wild und rebellisch. Aber historisch gesehen ist dieses Bild ziemlich verzerrt, erklärt Dr. Frederik Theis vom Leibniz-Institut für maritime Geschichte.
2: Ja, aus der historischen Perspektive, wenn man sich da die Quellen anschaut, die Schriftquellen insbesondere, das heißt auch bildliche und spezifische Events, bestimmte Piraten, dann sind das solche, die ganz, ganz willkürlich Seeraub betreiben, also ganz primär oder fast ausschließlich im eigenen Interesse, auf eigene Rechnung, ohne irgendwelche Rücksichtnahmen.
1: Kurz gesagt, PiratInnen arbeiten autonom, also ohne Rücksicht auf Gesetze oder Eigentum. Doch so klar abgegrenzt, wie das klingt, war es in der Realität nicht. Auch damals schon verschwamm die Grenze zwischen Piraterie und anderen Formen der Seeräuberei.
2: Ja, neben der Piraterie gab es im Grunde mindestens seit dem Mittelalter auch weitere Formen des Seeraubes, die ja teilweise dann staatlich legitimiert sind, wobei da über bestimmte Zeiten eben die Grenzen noch nicht ganz eindeutig verlaufen.
1: Ein bekanntes Beispiel für solche unklaren Grenzen ist Francis Drake, ein britischer Freibeuter des 16. Jahrhunderts. Er betrieb für England Kaperfahrt, in einer Zeit, in der sich England noch nicht offiziell mit Spanien im Krieg befand. Kaperfahrt war also ein bewährtes Mittel von Instanzen und Staaten, Feinden zu schaden und gleichzeitig die PiratInnen von sich wegzulenken. Der Begriff Pirat war deshalb häufig weniger eine neutrale Beschreibung, wie wir sie in der modernen Historik benutzen, sondern mehr ein politisches Urteil. Aber selbst das, was wir heute über PiratInnen zu wissen glauben, ist überraschend unsicher. Dazu weiß Professor Alexander Spencer von der Otto-von-Guericke-Universität in Magdeburg mehr.
3: Es gibt jetzt ein großes, bekanntes Werk, The General History of Pirates, von einem Kapitän Johnson geschrieben. Von 1724 ist das. Das ist quasi so eins der großen Basiswerke, wo viele der Primärmaterialien quasi auch genutzt werden, um Einsichten in, wie es so zuging, auf einem Piratenschiff irgendwie rauszuziehen. Interessanterweise ist dieses Buch aber so eine seltsame Mischung aus Fakten und Fiktion.
1: Das Buch The General History of Pirates hat so ziemlich alle unsere Vorstellungen über die Piraterie geprägt. Und wir wissen noch nicht einmal, wie viel davon eigentlich stimmt. Wenn wir heute von PiratInnen sprechen, wie etwa vor Somalia, dann greifen wir nicht einfach auf eine klare Definition zurück. Der Begriff ist bis heute umkämpft und sagt oft genauso viel über diejenigen aus, die ihn verwenden, wie über diejenigen, die damit gemeint sind.
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2: Oh mein Gott, wie ich diese Stimmen liebe. Seit meiner Kindheit bin ich ein absoluter Drei-Fragezeichen-Ultra, möchte ich sagen. Ich war auch schon bei einer ihrer Live-Hörspiel-Shows. Peak Entertainment, kann ich nur sagen. Und da bin ich natürlich gestern komplett ausgerastet, als ich erfahren habe, dass München jetzt einen neuen Stadtteil bekommen soll. Rocky Beach! Kleiner Scherz, aber es kommt dem Ganzen schon ziemlich nahe, wie ich finde. Denn ab Januar 2027 wird im Utopia ein begehbares Drei-Fragezeichen-Hörspiel zu hören, zu betreten sein. Das Utopia ist, eine Veranstaltungslocation in München, die eine alte denkmalgeschützte Reithalle ist. Und nächstes Jahr zieht dort der neue Fall von Justus, Peter und Bob ein. Die Drei-Fragezeichen-Ausstellung in Gefahr. Die Stimmen der Originalsprecher führen dann durch den Fall und lassen uns Besucher so komplett in ihre Welt eintauchen. Und warum reden wir jetzt schon im September darüber? Tja, der Kartenverkauf hat nämlich angefangen. Und wer auf die Seite der Ticketreservierung geht, kann sehen, das verkauft sich schon ganz gut. Also alle drei Fragezeichen-Fans, haltet euch ran, aufgepasst. Für Studis gibt es die Karten schon ab 22 Euro und vielleicht ist es ja auch so eine nette Geschenksidee für die Advents- und Weihnachtszeit, die jetzt auch in strammen Schritten auf uns zukommt. Also falls hier irgendjemand zuhört, der für mich Weihnachtsgeschenke sucht, ich würde mich freuen, Mama. Ja, auf jeden Fall einfach drei Fragezeichen, Ausstellung in Gefahr, München googeln und dann hat man auf jeden Fall schon etwas, worauf man sich als Drei-Fragezeichen-Fan nächstes Jahr freuen kann. Und wir freuen uns jetzt auch erstmal auf den nächsten Song, Double Six von U-Roy.

0: 57 von Kit Harpoon hier. Am Mittwochmorgen. Und ja, gestern Abend kamen die Bewertungen für die Austragungsorte für die Olympia-Bewerbungen raus und München ist ja ganz motiviert, wieder die Olympischen Spiele auszurichten. Wie gut oder wie schlecht wir abgeschnitten haben, davon hören wir jetzt gleich in den Nachrichten, deswegen dranbleiben. Aber in der nächsten Stunde haben wir nicht nur Nachrichten und Beiträge, sondern auch Musik. Und da hören wir doch mal rein, was es so gibt.
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0: Für einen rockigen Start in den Tag haben wir was von der Garagen- und Psychrock-Band Feels mit dem Song Last Chance. Und weil es jetzt doch langsam wieder in die kalte Jahreszeit übergeht, ein paar kühle und experimentelle Klänge, die australische Band Pond mit dem Song Colder Than Ice. Ja, aber weil ich das einfach morgens brauche, fange ich jetzt erstmal an mit alter, guter Laune Musik. Hier kommt Dusty Springfield mit Son of a Preacher Man.

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1: Mit Anna Guling, guten Morgen. Die 12-Uhr-Regel an Tankstellen sollte abgeschafft werden, zumindest wenn es nach dem ADAC geht. Der Verband sagt, dass durch die Regel der Zeitpunkt der Preiserhöhung zwar vorhersehbar geworden ist, die insgesamte Preisänderung innerhalb eines Tages habe sich aber dadurch erhöht. Spätestens ab dem 1. Januar soll laut Bundesregierung außerdem ein Spritpreisdeckel eingeführt werden. Damit wird ein Höchstpreis für den Verkauf von Benzin und Diesel festgelegt. Kritik gibt es von der Gewerkschaft Verdi. Die findet, die Maßnahme kommt dann zu spät. Durch die Hilfe von zwei Kellnerinnen konnte ein Mann gestern Abend auf der Wiesn wiederbelebt werden. Der 78-Jährige war in einem Festzelt zusammengebrochen. Die Bedienungen haben sofort den Notruf verständigt und mit einer Herzdruckmassage angefangen. Anschließend kam der Wiesnbesucher in eine Klinik. München will Olympia zu sich holen und hat darauf auch gute Chancen. Gestern Abend hat eine Kommission des Deutschen Olympischen Sports Bunds ihre Bewertung der drei Bewerber, also München, Berlin und die Region Rhein-Ruhr, veröffentlicht. Dabei liegt München deutlich vor der deutschen Hauptstadt und leicht vor dem Rhein-Ruhr-Gebiet. Am Samstag wird dann endgültig entschieden, wer als deutscher Kandidat für die Sommerspiele im Jahr 2036, 40 oder 45 in Frage kommt. Das war das M945 News Update um 10 Uhr.
2: Danke.
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2: Ja, wir sind immer noch hier. Wir sind immer noch am Aufwachen langsam. Und Anna, du bist bei mir hier geblieben, weil wir wollen über Olympia reden.
1: Genau, so schaut's aus.
2: München kennt kein anderes Thema, selbst in der Wiesnzeit.
1: Ja, stimmt. Das überschattet alles.
2: Okay. Ja. Also, gib mal her, so wie es sich angehört hat, waren wir gar nicht so schlecht.
1: Nee, also gestern wurde eben diese Bewertung veröffentlicht von dieser Evaluierungskommission. Mhm. Man hätte 100 Punkte erreichen können, München hat 87 bekommen.
2: Das klingt nicht schlecht.
1: Ja, Rhein-Ruhr 85 und Berlin ist ein bisschen hintendran mit 74,6.
2: Das wird Markus Söder, glaube ich, auf vielen Ebenen tief befriedigen.
1: Ja, ich glaube auch. Ja, wir können vor allem punkten halt wegen den kurzen Wegen.
2: Ja.
1: Und aber auch sportfachlich und operativ sind wir anscheinend gut geeignet hier in München für Olympia. Aber es bleibt natürlich spannend.
2: Ja, genau, es bleibt spannend. Und am Samstag gibt's nochmal eine Neuigkeit, nochmal bezüglich was genau?
1: Da wird dann in Baden-Baden abgestimmt, wer tatsächlich eben dann als deutscher Kandidat ins Rennen geht.
2: Okay.
1: Genau.
2: Uff, das wird nochmal richtig spannend.
1: Ja.
2: Da müssen wir uns alle News-Ticker und Wecker stellen, damit wir das herausfinden,
1: ob wir
2: besser sind. Aber bis dahin ist noch ein bisschen Zeit. Die überbrücken wir natürlich mit Musik. Und jetzt kommt schon angekündigt Last Chance von Feels.

So klingt der Mittwochmorgen bei M94.5 in der Frühschicht. Und ja, es sind jetzt nur noch 1 bis 2 Wochen für die meisten und dann geht das neue Wintersemester an den Unis los. Und Wintersemesterzeit ist ja auch irgendwie so die stärkste Ersti-Zeit. Neben den zulassungsfreien Studiengängen gibt es ja aber auch noch ein paar sehr beliebte Studiengänge, in die man nicht so leicht reinkommt. Wir wollen jetzt hier dann später von den Studiengängen reden, wo es zum Beispiel so einen sogenannten Eignungstest gibt und was es da für neue Vorbereitungsstützen gibt. Das hören wir gleich, also unbedingt dranbleiben, vielleicht betrifft es euch ja. Aber davor hören wir nochmal einen Song, der perfekt zum Thema passt. Night School von Blackmail.

0: Das war Leave Everywhere hier in der Frühschicht mit mir, Josephine Holm. Und ja, wir sind ganz kurz nur vor Semesterbeginn und die Zahl der Psychologie-Erstis hat sich von 2004 bis 2024 laut dem Zentrum für Hochschulentwicklung vervierfacht. Doch da die Nachfrage nach einem Studienplatz hoch ist, ist es nicht einfach, einen Platz zu bekommen. Es gibt sogar einen extra Test, der eine große Rolle spielt, ob man einen Platz bekommt oder nicht. Meine Kollegin Oriana weiß mehr.
1: Der Studiengang Psychologie wird immer beliebter und der Eignungstest, BAPSI, der über die Platzvergabe entscheidet, ist wichtiger denn je. Wer aber in das Psychologiestudium reinkommen möchte, der sollte genau diesen BAPSI-Eignungstest schreiben, denn er spielt eine bedeutende Rolle bei der Platzvergabe. Im Test werden unter anderem Mathematikkenntnisse, schlussfolgerndes Denken und Psychologieverständnis abgefragt. Und das alles unter extremem Zeitdruck, innerhalb von knapp 2,5 Stunden. Und für genau diesen bereiten sich Tausende über Monate hinweg mit teils teuren Büchern und Online-Plattformen vor. Aber geht das nicht einfacher und vor allem günstiger? Genau diese Frage haben sich drei TUM-Studenten gefragt. Zusammen entwickeln sie gerade PrepSI, eine App, mit der man gezielt für den BAPSI-Eignungstest lernen kann. Doch was kann PrepSI genau? Das hat mir Simon erklärt. Er ist einer der Studierenden, die die App entwickelt haben.
2: Also das Ziel der App ist, dass man jeder Person, die den Wunsch hat, Psychologie zu studieren, ermöglicht, sich optimal vorzubereiten.
1: Mithilfe der App soll die Vorbereitung für den Eignungstest also effizienter gestaltet werden und die Erfolgschancen für Teilnehmende erhöht werden. Dafür haben die Entwickler unterschiedliche Funktionen entwickelt.
2: Also eins der wichtigsten Funktionen ist eigentlich die Zeitmessung in der App. Es ist nämlich so, dass man den BAPSI unter Zeitdruck schreiben wird. Also bist du halt genau darauf trainiert, unter der gegebenen Zeit die Aufgaben zu bewältigen.
1: Erklärt mir Simon. Aber wie kommt man eigentlich darauf, neben dem eigenen Studium einfach mal eine App zu entwickeln? Hier erzählt mir Simon.
2: Ich glaube, eine Hauptkomponente ist, dass wir einfach sehr viel Spaß dabei haben, zusammen das zu entwickeln und daran zu bauen und zu basteln. Es ist so ein bisschen wie wenn man früher vielleicht mit Lego gebaut hat. Macht da auch irgendwie Spaß, sich in neue Projekte zu vertiefen und daran zusammenzuarbeiten.
1: Mit ihrer App stehen die drei Studenten gerade in der letzten Entwicklungsphase. Ende 2026 soll PrepSI dann öffentlich verfügbar und downloadbar sein. Die App ist in der Demo-Version kostenlos und soll danach auch für den kleinen Geldbeutel nutzbar sein.
0: Also der BAPSI-Test hört sich wirklich irgendwie sehr anspruchsvoll an. Da bin ich froh, dass ich Literaturwissenschaft studiere. Da fragt man mich keine schrecklichen Dinge unter Zeitdruck. Vielleicht möchte der eine oder die andere von euch Psychologie studieren und die App dann einmal ausprobieren. Dann checkt das mal aus. Und für die, die sich diesen Stress nicht geben wollen, für die gibt es jetzt erstmal ein bisschen gute Musik. Wir hören 10 Feet Tall von Mr. Dreyro.

Then Ice von Pond. Großartige Band, die man sich vielleicht ja auch mal live geben könnte. Und wenn ihr schon mal auf einem Konzert wart, dann kennt ihr bestimmt ganz sicher den Organisationsstress davor. Habt ihr mal Bock auf was Neues? Dann seid ihr beim nächsten Geheimkonzert von rausgegangen. Komplett richtig. Am 13. Oktober findet in München ein Konzert statt, bei dem ihr eigentlich nur drei Dinge wisst. Wann es losgeht, dass es Musik gibt und dass ihr absolut keine Ahnung habt, wer auf der Bühne steht. Die KünstlerInnen werden nämlich erst beim ersten Ton verraten. Sogar die Location bleibt bis zum Veranstaltungstag geheim. Erst ab 15 Uhr erfahrt ihr, wo ihr hin müsst. Ein kleiner Hinweis hier vorab. Musikalisch könnt ihr euch auf Deutschpop, Indie, Elektropop oder Rap einstellen. Bei den vergangenen Geheimkonzerten waren zum Beispiel schon Yassin oder Berg dabei. Einlass ist um 19 Uhr, los geht es dann um 20 Uhr. Tickets kosten zwischen 24,50 und 29,90. Und falls alle eure FreundInnen im Urlaub sind und ihr nicht alleine gehen wollt, es gibt auch eine mitgegangene Ticketoption. Damit kommt ihr 24 Stunden vorher in einen Chat mit anderen Leuten, die ebenfalls nicht alleine hingehen wollen. Musik, geheime Location, geheime Acts. Eigentlich ein bisschen wie ein Blind Date. Nur, dass ihr am Ende hoffentlich mit einem Konzert und nicht mit einem emotionalen Schaden nach Hause geht. Wenn ihr mehr wissen wollt, dann findet ihr alle Infos auf rausgegangen.de. Und ich bin gnädig, ich verrate euch direkt vorher, was der nächste Song bei uns ist. Es ist nämlich Don Grosso.

0: Vagadam von Dino Brandau, Faber und Sophie Hunger hier in der Frühschicht. So kann man doch liebevoll in den Tag starten. Und liebevoll geht's jetzt auch gleich weiter. Ich bin nämlich nicht mehr alleine im Studio.
1: Hello.
0: Anna ist bei mir. So, du hast mir was mitgebracht. Ein Spiel.
1: Genau. Ja, so schaut's aus. Ich habe ein kleines Quiz für dich dabei. Ja, ich habe nämlich heute ein bisschen geschaut. Es gibt ja jeden Tag eigentlich irgendwelche kuriosen Jahrestage. Und heute ist International Checkers Day, also am 23. September.
0: Oh, das musst du mir erklären. Was ist der International Checkers Day? Was ist Checkers?
1: Ja, Checkers war ein Cocker Spaniel. Hund, und zwar von Präsident Nixon, also dem späteren Präsident Nixon. Und ja, beim International Checkers Day geht es um eine Fernsehansprache, die er 1952 gehalten hat.
0: Da erinnere ich mich, als wäre es gestern gewesen. Ja,
1: da, jetzt bist du sofort up to date, genau. Ja, also Nixon stand damals in der Kritik, ihm wurde vorgeworfen, er hat eben Geld im Wahlkampf angenommen, er würde SpenderInnen da Vorteile verschaffen und so weiter. Und er hat sich dann da halt eben gerechtfertigt, haben auch sehr, sehr viele Menschen angeschaut, diese Fernsehansprache.
0: Ja.
1: 60 Millionen. Und dann war eben Checkers auch ein Wahlkampfgeschenk. Und dort hat er halt eben gesagt, mein Hund, den behalte ich aber auf jeden Fall, weil meine Kinder lieben den so.
0: Oh mein Gott. Aber ganz ehrlich, wenn Politiker sowas sagt, der hätte mich sofort wieder.
1: Ja, er hatte nämlich auch alle Leute sofort wieder.
0: Vergeben und vergessen. Ja, nimm die Steuern.
1: Okay. Menschlich und nahbar war er dadurch dann mit seinem Hund. Und ja, diese Rede gilt halt irgendwie so als Beispiel dafür, wie einflussreich halt Fernsehen für die Politik war eben und wie wichtig für PolitikerInnen. Und ich habe ein paar Anekdoten für dich dabei.
0: Okay.
1: Genau, es geht um Politik und Fernsehen. Und wir starten direkt mal rein mit dem ersten TV-Duell von zwei US-Politikern in einem Wahlkampf, in einem Präsidentschaftswahlkampf, nämlich 1960.
0: Da war ich dabei.
1: Auch da kannst du dich gut dran erinnern. Ja, perfekt. Dann ist eigentlich die nächste Frage ja gar kein Problem für dich. Und zwar war es so, dass eben Leute dieses Duell zwischen Kennedy und Nixon auch im Radio verfolgt haben. Und dort waren die meisten ZuhörerInnen der Meinung, okay, Nixon war stärker im Fernsehen, aber Kennedy. Was glaubst du, woran lag das? War das A, weil Nixon richtig doll geschwitzt hat und man das halt dann gesehen hat am Fernsehen? B, weil Nixon durchgehend weiter weg von der Kamera saß.
0: Aha.
1: Oder C, weil Nixon kurz vorher einen Unfall hatte und deswegen die ganze Zeit sitzen musste.
0: Oh. Ist der Kennedy, ist es JF Kennedy?
1: Ja.
0: Da würde ich auch einfach grundsätzlich sagen, weil den alle so hot fanden.
1: Ja.
0: Aber okay, schwitzen, sitzen oder was war es, das zweite?
1: Oder weil er weiter weg von der Kamera war.
0: Weiter weg von der Kamera schon. Ich meine, das, dass er sitzen muss, das könnte ich mir irgendwie vorstellen, weil das schon dann ulkig aussieht.
1: Mhm, okay.
0: Dann würde ich C nehmen.
1: Okay, ja, es war tatsächlich der Schweiß.
0: Der Schweiß,
1: Der Nixon zum Verhängnis geworden ist,
0: Es war nicht der Hund, es war der Schweiß.
1: Ja, so schaut's aus.

0: Okay. Bist du bereit für die zweite Frage?
1: Ich bin bereit.
0: Okay. Und zwar geht es jetzt um Willy Brandt und das Farbfernsehen. Das wurde nämlich in Deutschland 1967 eingeführt und Willy Brandt sollte da symbolisch eben einen Knopf drücken. Kennst du die Anekdote?
1: Ich kenne die Anekdote nicht, aber ich weiß, dass die das so richtig inszeniert haben mit er drückt einen Knopf und dann pow.
0: Ja, so schaut's aus. Es gab aber eben einen Patzer dabei. War das A, Brandt hat zuerst den falschen Knopf gedrückt und deswegen war die Studiobeleuchtung erstmal aus? War das B, die Techniker haben es ein bisschen vergeigt und versehentlich kurz vorher das Farbsignal schon eingeschaltet, bevor der Knopf gedrückt wurde von Brandt? Oder C, das Signal wechselte beim Knopfdruck zunächst auf ein Testbild, bevor dann das Farbprogramm überhaupt erst erschien?
1: Ich bin mir ziemlich sicher, dass ich das in irgendeiner Silvester-Jahresrückblick die ikonischsten Momente Deutschland-Sendung schon mal gesehen habe. Ich glaube, es war entweder B oder C. Mhm. Theoretisch würde ich vom Gefühl jetzt sagen, dass es B war, dass es schon zu früh war und dass dann der Moment kaputt war. Aber das Testbild wäre auch lustig, aber ich würde B nehmen.
0: Ja, damit liegst du goldrichtig. Okay. Aber es war auch gar nicht so ein großes Problem, weil die meisten konnten eh kein Farbfernsehen bisher empfangen.
1: Oh. Sozusagen. Das haben wir auch.
0: Ja. Oh. Naja. Okay, ich habe noch eine letzte Anekdote für dich dabei. Auch jetzt geht es um einen deutschen Bundeskanzler, und zwar Helmut Kohl, der eine Neujahrsansprache gehalten hat, 1986 auf 1987. Auch dabei gab es eine Panne. War das A, die ARD hat aus Versehen die Ansprache vom Vorjahr ausgestrahlt.
1: Und es ist niemandem aufgefallen.
0: B, der Ton war aus. Oder C, die Einblendung mit Kohls Namen und seinem Amt hat zunächst das falsche Jahr angezeigt, also 1886.
1: Ich würde sagen, entweder A oder C, weil B ist irgendwie, weiß nicht, es finde ich gerade nicht ikonisch genug, als dass man sich da dann noch dran erinnert, war halt der Ton aus. Ich weiß nicht, ob man, also ich meine, wenn man es live gemacht hat, wie soll da die Konserve reinrutschen, ist ein bisschen die Frage. Mhm. Die Einblendung wäre lustig, es könnte einfach ein Tippfehler sein.
0: Aber es war, also nur zum Kontext, so diese Ansprache, die war immer vorher aufgezeichnet.
1: Ah,
0: also es war
1: dann
0: nicht live.
1: Dann würde ich sagen, sie haben einfach die vom Vorjahr gezeigt und ich möchte sagen, es ist sehr lange niemandem aufgefallen.
0: Genau so war es. Ja, irgendwie anscheinend, also ich habe gelesen in so einem Artikel, dass der Pressebeauftragte von Kohl dann 90 Minuten lang versucht hat, die ARD zu erreichen, um halt irgendwie zu signalisieren, das war das Falsche, was sie da ausgestrahlt hat. Ja, und es wurde dann halt erst am nächsten Tag die richtige Ansprache ausgestrahlt.
1: Großartig. Aber ich kann mir auch richtig vorstellen, wie am nächsten Tag so eine Familie so beim Frühstückstisch sitzt und dann sagt er so, ja, hast du das gemerkt, dass das nicht die richtige war? Nein, das habe ich nicht gemerkt. Weißt du?
0: Ja.
1: Also Helmut Kohl, nee, weiß ich nicht.
0: Vor allem haben alle erstmal gedacht, der Kohl, der ist
1: Kohl
0: gar nicht
1: weiß nicht in welchem.
0: Ja.
1: Irgendjemand muss dem Bundeskanzler sagen, in welchem Jahr wir sind.
0: Großartig.
1: Nein, danke für diese Anekdoten, danke für das Spiel. Das hat
0: sehr gerne.
1: Das
0: danke
1: hat sehr viel Spaß gemacht.
0: Ja. Das freut mich.
1: Und ihr könnt ja auch jetzt einfach mal den ganzen Tag damit verbringen, nicht für irgendwelche Hausarbeiten und Bachelorarbeiten zu lernen, sondern zu prokrastinieren und ikonische Fernsehmomente zu googeln und zu recherchieren. Und dann schickt ihr die uns.
0: Ja,
1: das finde ich ganz großartig. Und wir hören jetzt erstmal in ein absolut ikonisches Lied rein, Erdbeereis von Julie.

0: Es ist 10 vor 11, ihr hört die Frühschicht hier auf M94.5. Und ja, diese Woche beginnt in New York die UN-Generaldebatte. Bundeskanzler Merz bleibt wegen der innenpolitischen Lage hier in Deutschland. Außenminister Wadephul vertritt ihn dort. Außerdem soll ein neuer UN-Generalsekretär gewählt werden. Was genau machen Generalversammlung und Generaldebatte? Meine Kollegin Ann-Marit Michel weiß mehr.
1: 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Heute
2: die UN-Generalversammlung und Generaldebatte. Die UN-Generalversammlung ist neben dem Sicherheitsrat eines der wichtigsten Hauptorgane der Vereinten Nationen. Gegründet wurde das Organ 1945 mit dem Inkrafttreten der Charta der Vereinten Nationen. Die UN-Generalversammlung, auch UN General Assembly oder UNGA, ist ein repräsentatives und politikgestaltendes Organ der UN. Sie tagt das ganze Jahr über in regelmäßigen Abständen. Anders als im UN-Sicherheitsrat sind alle 193 Mitgliedstaaten in der Versammlung vertreten. Somit herrscht universelle Repräsentation. Zu den Aufgaben der UNGA zählen Empfehlungen an Mitglieder zur Wahrung des internationalen Friedens, der Sicherheit sowie zur Abrüstung. Darüber hinaus Empfehlungen für den Ausbau politischer Kooperationen, die Formalisierung des Völkerrechts und die Förderung der internationalen Zusammenarbeit in Wirtschaft, Sozialem, Kultur, Bildung, Gesundheit und humanitären Belangen. Ganz konkret ernennt die UNGA den Generalsekretär auf Vorschlag des UN-Sicherheitsrates, wählt seine nichtständigen Mitglieder und verabschiedet den Haushaltsplan der UN. Es gilt, ein Staat, eine Stimme. In Important Issues braucht es eine Zweidrittelmehrheit, zum Beispiel bei Mitgliedsanträgen, Sicherheitsresolutionen oder Haushaltsentscheidungen. Bei anderen Themen reicht eine einfache Mehrheit aus. Dabei arbeitet die Versammlung in 6 Hauptausschüssen. Produkt der Arbeit sind sogenannte Resolutionen, schriftliche Erklärungen, die Forderungen erheben und Empfehlungen geben. Anders als die Resolutionen des UN-Sicherheitsrates sind diese völkerrechtlich nicht bindend. Häufig wird sie daher als zahnloser Tiger bezeichnet. Grundsätzlich behandelt die Generalversammlung alle Themen, die die Charta der UN abdeckt und die derzeit nicht vom UN-Sicherheitsrat behandelt werden. Ein Teil der Generalversammlung ist die UN-Generaldebatte. Als jährliche Aussprache zwischen Vertretern der Mitgliedstaaten der UN gilt sie als die politisch wichtigste Woche der UN. Jedes Jahr dient sie als riesige Bühne der internationalen Politik und gibt Staaten die Möglichkeit, ihre Perspektiven auf internationale Belange zu vertreten und Diskussionen zu starten. 2026 startet die Woche am 22. September unter dem Motto Restoring Trust, Managing Information, a United Nations that delivers for all. Vertreter der Mitgliedstaaten, darunter Staats- und Regierungschefs sowie Außen- und andere Minister, halten im Hauptquartier der Vereinten Nationen in New York City reden. Begleitend finden verschiedene Gipfel und Panels statt, beispielsweise der UN-Klimagipfel oder ein High-Level-Meeting zur Pandemieprävention.
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Close to the Sun von Seaside Stars um kurz vor 11. Ja, und kurz vor 11 bedeutet, die Frühschicht ist jetzt bald vorbei. Um 11 kommen jetzt nochmal hier die Nachrichten. Da auf jeden Fall dranbleiben. Es gibt nämlich anscheinend spannende Neuigkeiten in Bezug auf die Einstufung von K.O.-Tropfen eventuell als Waffe. Aber bevor wir hier näher mehr dazu hören, muss ich mich noch einmal bedanken für die Redaktion, die diese großartige Frühschicht möglich gemacht hat. Das waren einmal Julia Beierl, Jonathan Daum, Oriana Furtado Enulat und Annemarit Michiel. Die Sendeleitung hatte Laila Mikli und im Studio unterstützt ganz großartig mit Nachrichten und diesem wunderbaren RVD-Spiel, was wir hatten, war Anna Guling und die Musik war von Tarik Amach. Ich wünsche euch auf jeden Fall noch einen wunderschönen guten Tag, einen Start in den Tag. Naja, der sollte jetzt langsam mal angelaufen sein, ne? Aber einen wunderschönen Mittwoch, eine gute Woche. Kommt gut durch.

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1: Mit Anna Guling, guten Morgen. Der Einsatz von K.O.-Tropfen soll nach Plänen der Bundesregierung in Zukunft härter bestraft werden. Laut Justizministerin Hubig soll es eine Haftstrafe von mindestens 5 Jahren geben, wenn die Tropfen für eine Vergewaltigung oder Diebstahl eingesetzt werden. Die K.O.-Tropfen sollen rechtlich gesehen auch als Waffe eingestuft werden. Heute berät der Bundestag über das Vorhaben. München will Olympia zu sich holen und hat darauf auch gute Chancen. Gestern Abend hat eine Kommission des Deutschen Olympischen Sportbunds ihre Bewertung der 3 Bewerber, also München, Berlin und die Region Rhein-Ruhr, veröffentlicht. Dabei liegt München deutlich vor der deutschen Hauptstadt und leicht vor dem Rhein-Ruhr-Gebiet. Am Samstag wird dann endgültig entschieden, wer als deutscher Kandidat für die Sommerspiele im Jahr 2036, 40 oder 44 in Frage kommt. Insgesamt gab es dieses Jahr bis Mitte September weniger Badetote als vergangenes Jahr. Nach Angaben der Deutschen Lebensrettergesellschaft sind demnach 320 Menschen gestorben, 8 weniger als 2025. Blickt man jedoch nur auf die warmen Monate von Mai bis zum Ende der Sommerferien, ist die Zahl gestiegen. Besonders betroffen waren junge Menschen bis 30, meistens handelte es sich um Männer. Das war das M945 News Update um 11 Uhr.
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10: Hallöchen und herzlich willkommen zum Plenum. Ich heiße Diana Danica. Ich habe hier seit einer Weile nicht mehr moderiert, aber ich habe echt Bock. Und ich habe euch auch noch eine Story mitgebracht, weil... Es geht mir nicht aus dem Kopf. Ich sehe diese Zahl überall. Ich habe gestern oder so, ich glaube, irgendwie ein alkoholisches Getränk getrunken, irgendwie ein Wein oder ein Hugo, irgendwas. Und die Zahl 4,9% Alkohol stand drauf. Und meine Gedanken gingen zur CDU in Mecklenburg-Vorpommern. Und ich sehe die Zahl 4,9 durchgehen. Wirklich, ich habe die in den letzten Tagen safe fünfmal irgendwo gesehen. Ich kann diesen Witz langsam nicht mehr bringen von wegen, gleiche Anzahl wie die CDU. Und das sind erst 2 Tage vergangen. Also ich habe Spaß daran, diesen Witz zu bringen, aber langsam tun mir die Leute in meiner Umgebung leid. Ja genau, und bevor ihr mir weiter leid tut, würde ich sagen, starten wir einfach mal gleich rein mit der Musik, nämlich Carnival von The Cardigans.

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0: The Breakdown, beziehungsweise das, was ich fühle, wenn ich versuche, diesen Namen von diesem Künstler auszusprechen. Da ist nämlich ein Z und ein X hintereinander. Wie soll ich das aussprechen? Anyway, ihr hört das Plenum auf M94.5. Und in Mecklenburg-Vorpommern, Entschuldigung, und Berlin wurde gewählt, wie ihr wahrscheinlich wisst. Welche Koalition es in den beiden Fällen wird, steht aber noch nicht fest. Davor kommen erst die Sondierungsgespräche. Was das genau ist, damit hat sich meine Kollegin Emily Hähnlein beschäftigt.
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2: Nach den Wahlen ist vor den Sondierungsgesprächen. Bevor Parteien in konkrete Koalitionsverhandlungen gehen, um einen Koalitionsvertrag auszuarbeiten, finden vorher die sogenannten Sondierungsgespräche statt. Dabei handelt es sich erstmal nur um informelle Treffen zwischen den verschiedenen Parteien. Das Ziel ist hierbei, grundlegend festzustellen, ob eine Zusammenarbeit untereinander überhaupt möglich ist. Der Begriff Sondieren bedeutet nämlich so viel wie vorsichtig erkunden oder erforschen. Diese Phase kann mehrere Tage oder sogar Wochen dauern, ist aber entscheidend für die weiteren Prozesse bis hin zur Regierungsbildung. In den Gesprächen prüfen die Parteien, ob sie in zentralen politischen Fragen übereinstimmen, ob Differenzen überbrückbar sind und ob die Bereitschaft zu Kompromissen besteht. Da eine einzelne Partei nur selten die absolute Mehrheit erreicht, sind Koalitionen in der Regel notwendig. Dafür müssen die beteiligten Parteien gemeinsam über eine Mehrheit verfügen und inhaltlich ausreichend Schnittmengen haben. Verlaufen die Sondierungsgespräche erfolgreich, folgen die Koalitionsverhandlungen. In diesen werden dann konkrete politische Vorhaben ausgearbeitet und schließlich in einem Koalitionsvertrag festgehalten. Dieser bildet dann die Grundlage für die gemeinsame Regierungsarbeit, meist für die Dauer von 4 Jahren. In der Regel stellt die stärkste Partei innerhalb der Koalition dann auch die Regierungschef.
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4: Soll erst mal das Volk fragen, bevor sie hier Dinge beschließen?

Das war Neumarkt von Grenzkontrolle und ihr hört das Plenum. Boah, Leute, Politik ist ja manchmal so richtig anstrengend und aufwendig. Geht's eigentlich auch ohne? Ja, sagt auf jeden Fall der Anarchismus. Das ist eine politische Denkrichtung, die grundsätzlich Herrschaft und Zwang ablehnt. Der Begriff kommt aus dem Griechischen Anarchia und bedeutet sinngemäß Herrschaftslosigkeit. Nicht einfach nur Chaos, wie das Wort heute oft verstanden wird. AnarchistInnen stellen die Frage, warum brauchen wir überhaupt eine Regierung, einen Staat oder andere hierarchische Strukturen, die über uns bestimmen? Stattdessen soll Gesellschaft möglichst freiwillig und selbstorganisiert funktionieren, etwa durch gegenseitige Hilfe, freie Zusammenschlüsse und demokratische Entscheidungen von unten. Dabei gibt es nicht den einen Anarchismus. Unterschiedliche Strömungen setzen unterschiedliche Schwerpunkte. Manche betonen Eigentumskritik und eine klassenlose Gesellschaft, andere individuelle Freiheit und Selbstbestimmung. Wichtig ist deshalb, Anarchismus bedeutet nicht, jeder macht, was er will, sondern eher die Vorstellung einer Gesellschaft, in der Menschen ohne eine übergeordnete Herrschaft miteinander auskommen sollen. Wo wir alle gut miteinander auskommen können, ist beim nächsten Song, nämlich You Love It, No Sample von Peaches.

0: Ganz genau, das war Nothing Good to Cry About von Wild hier im Plenum. Wenn es ein Medium gibt, in dem wirklich alles möglich ist, dann sind das Videospiele. Vom Busfahren bis zum Überleben einer Apokalypse. Hier können alle möglichen Themen behandelt werden. Auch politische. Aber können unsere Lieblingsgames unsere politische Haltung in der realen Welt beeinflussen? Damit hat sich meine Kollegin Hanna Kostenko genauer befasst.
1: In Videospielen finden wir oft Politik. Wir sehen da zum Beispiel Zusammenleben von Gesellschaften oder Organisationen von Staaten. Fangen wir an mit Spielen, die offensichtlich politische Themen behandeln, wie etwa wie Civilization oder Democracy rein. Hier übernehmen wir die Rolle von Staaten und handeln aktiv als solche. Da werden politische Systeme und Herausforderungen wie Migration, Klimawandel, Handel oder Kriege dargestellt. Aber wenn politische Themen in Videospielen nicht direkt thematisiert werden, heißt das noch nicht, dass sie nicht politisch sind. Auch in Spielereien wie The Last of Us, Assassin's Creed und anderen werden sie erwähnt. Solche Spiele zeigen zum Beispiel Gesellschaften unter verschiedenen Umständen, wie etwa Verfall, Korruption und andere Krisen. Auch wenn sie sich nicht direkt politisch positionieren, können sie trotzdem zur Entwicklung von politischer Haltung auch beitragen, sagt Dr. Felix Timmermann. Er arbeitet bei der Bundeszentrale für politische Bildung im Games-Bereich.
2: Auch wenn diese Spiele nicht explizit sich mit diesen Themen auseinandersetzen, verbreiten sie doch langfristig ein bestimmtes Bild, beispielsweise von demokratischen Gesellschaften oder demokratischen Regierungen. Das ist ein klassisches Beispiel dafür, dass Games auch sozusagen unbewusst, unterbewusst politische Ideen aufgreifen.
1: Solche Videospiele stellen eine interaktive Welt mit gesellschaftlichen und politischen Werten und Systemen dar. Dort treffen wir selbstständig Entscheidungen und sehen, welche Folgen sie haben können. Aber wenn man über ihren Einfluss auf uns spricht, müsse man vorsichtig sein, sagt Dr. Zimmermann.
2: Es ist natürlich schon so, dass nicht klar zu bestimmen ist, welche Wirkungen einzelne Games auf die Spielerinnen und Spieler haben. Es gibt dazu keine empirischen Studien, die klar nachweisen, Spiel X führt zu politischer Haltung Y. Das lässt sich so nicht klar nachweisen.
1: Es ist also strittig, wie und ob sie unsere politische Haltung beeinflussen. Einige Games wie etwa Through the Darkest of Times können aber zur politischen Bildung genutzt werden, indem sie aktuelle Themen aufgreifen, Geschichte zeigen und uns erlauben, verschiedene Szenarien zu erleben.
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Turns Me On hier im Plenum auf M94.5. Circa 1,4 Milliarden Kraftfahrzeuge gibt es auf der ganzen Welt. Darunter fallen Autos, Motorroller und vieles mehr. Halt alles, was einen Motor und Räder hat quasi. Und diese Fahrzeuge sind unmittelbar verbunden mit dem Alltag vieler Menschen und spiegeln dadurch auch ihre Kultur wider. Vielleicht kennt ihr zum Beispiel die Bilder und Videos von Rollern in Vietnam oder Thailand, die dort quasi ein Familienauto ersetzen. Im Kontrast dazu stehen riesige SUVs und Pickup-Trucks in den USA. Das sind jetzt die bekannteren Beispiele. Der niederländische Fotograf Martin Römers hat sich da noch weiter mit beschäftigt und eine ganze Ausstellung konzipiert. Die gibt's noch bis 31. Oktober im Verkehrszentrum des Deutschen Museums zu sehen. Sie heißt Homo Mobilis und stellt die Frage, was sagt ein Fahrzeug über die Person aus, die es fährt? Mit dabei sind Fotos aus der ganzen Welt. Der Eintritt für die Ausstellung ist im normalen Preis fürs Deutsche Museum mit drin. Für Erwachsene kostet das Tagesticket 9 Euro, ermäßigt sind es 6 Euro. Was gar nichts kostet, ist die Musik hier bei uns auf M94.5 und ihr hört jetzt Empty Space von Frankie Stu.

Empty Space hier im Plenum auf M495 und ich habe mir leider vergessen, Hintergrundmusik hier für rauszusuchen, deshalb haben wir jetzt keine, aber ich erzähle euch trotzdem, dass das jetzt das Ende dieser Sendung ist, leider, denn leider geht das Plenum nur eine Stunde lang. Ich möchte mich aber trotzdem bedanken bei allen Leuten, die hier für die Sendung dabei waren, weil wir hatten trotzdem richtig geile Themen, auch wenn es nur so eine kurze Sendung ist. Und zwar, die Beiträge kamen heute von Emily Hähnlein, Jonathan Daum, Hanna Kostenko und mir selber, Diana Danica. Ich habe außerdem moderiert und die Sendeleitung hierfür gehabt. Mit mir hat aber allerdings auch Simon Liedl die Sendeleitung. Der hat auch mich auch gleichzeitig im Studio unterstützt. Und ihn wiederum hat Lucia Tendler mit Emotional Support unterstützt, damit er nicht draußen alleine vor dem Studio sitzen muss. Und die Musik für heute hat Dre Foster geplant. Danke dafür. Genau. Danke euch da draußen fürs Zuhören. Das ist so ungewohnt ohne Hintergrundmusik. Ich entschuldige mich für meine Awkwardness. Und damit wir uns das nicht länger antun müssten und ich mir nicht länger das hier antun muss, würde ich sagen, tschüss und ab in den nächsten Song, nämlich Fly Around My Pretty Little Miss, das ist ein langer Titel, von Bill to Spill.

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0: Naturschutz auf hoher See, Felssturz auf der Zugspitze und EU-Gelder auf dem Weg nach Ungarn.
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0: Anna Guling, schönen Nachmittag. Mehr Schutz für die biologische Vielfalt in den Meeren. Dafür setzt sich das UNO-Hochseeschutzabkommen ein. Deutschland ist nun offiziell beigetreten als eines von mittlerweile 94 Ländern. Das Abkommen gilt seit Januar und ermöglicht es zum Beispiel, erstmals Meeresschutzgebiete auf hoher See auszuweisen, also in internationalen Gewässern. Aktuell ist laut Greenpeace nur etwa 1% der hohen See effektiv geschützt. An Deutschlands höchstem Berg, der Zugspitze, haben sich mehrere Kubikmeter Felsgestein gelöst. Das hat eine große Staubwolke verursacht. Auslöser ist vermutlich der wegen dem Klimawandel auftauende Permafrost. Dadurch nehmen Gesteinsabbrüche in den Alpen grundsätzlich zu. Am Starnberger See konnte ein vermisster Taucher nun tot geborgen werden. Der 63-Jährige war am Samstagvormittag zusammen mit zwei Taucherkollegen unterwegs. Aus unerklärlichen Gründen brach nach kurzer Zeit der Sichtkontakt ab. Nach tagelanger Suche mit Tauchroboter, Drohne und Polizeihubschrauber wurde der Mann gestern Nachmittag in 60 Metern Tiefe gefunden. Die Polizei geht aktuell nicht von einem Fremdverschulden aus. Die EU-Kommission will 4,2 Milliarden Euro für Ungarn freigeben. Unter dem ehemaligen Präsidenten Viktor Orban gab es immer wieder Verstöße gegen EU-Richtlinien und demokratische Prinzipien. Daher wurden EU-Fördermittel eingefroren. Die neue Regierung unter Peter Madjer hat sich bereits für Korruptionsbekämpfung und Rechtsstaatlichkeit eingesetzt. Daher wird ein Teil der EU-Gelder nun gezahlt. Ungarische Studierende sollen außerdem wieder uneingeschränkt am Erasmus-Programm teilnehmen dürfen. Keine gedruckten Kassenbons mehr ab 2028, das ist laut Bundesfinanzminister Klingbeil der Plan der Bundesregierung. Die Papierbelege sollen dann komplett durch digitale Belege ersetzt werden. Den entsprechenden Gesetzesentwurf hat heute das Bundeskabinett beschlossen. Das waren die M94.5 Nachrichten. Es ist 15:02 Uhr.

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0: Isso. Tagung für Extremwetterereignisse, ein neues Parlament für Marokko und kostenlose Interrail-Tickets für junge EuropäerInnen.
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0: Anna Guling, schönen Nachmittag. Heute kamen in Hamburg ExpertInnen beim Extremwetterkongress zusammen. Ihre Forderung: eine klare Politik gegen die Erderwärmung. Hitzewellen nehmen nach Angaben des Deutschen Wetterdienstes in Deutschland zu. Allein in diesem Jahr sind rund 16.000 Menschen wegen der Hitze gestorben. Die Tagung in Hamburg dauert bis Freitag an. Rund 1.000 TeilnehmerInnen sind dabei. Am Starnberger See konnte ein vermisster Taucher nun tot geborgen werden. Der 63-Jährige war am Samstagvormittag zusammen mit zwei Taucherkollegen unterwegs. Aus unerklärlichen Gründen brach nach kurzer Zeit der Sichtkontakt ab. Nach tagelanger Suche mit Tauchroboter, Drohne und Polizeihubschrauber wurde der Mann gestern Nachmittag in 60 Metern Tiefe gefunden. Die Polizei geht aktuell nicht von einem Fremdverschulden aus. In Marokko finden heute Parlamentswahlen statt. Mit einer hohen Wahlbeteiligung ist jedoch nicht zu rechnen. Von den Wahlberechtigten haben sich mit 15,8 Millionen Menschen nur gut die Hälfte registrieren lassen. Dass in Marokko viele Entscheidungen nicht vom Parlament, sondern vom Königshaus getroffen werden, ist eine Erklärung für die Politikverdrossenheit. Trotz des hohen Wirtschaftswachstums geht zudem die Schere zwischen Arm und Reich im Land immer weiter auseinander. Keine gedruckten Kassenbons mehr ab 2028, das ist laut Bundesfinanzminister Klingbeil der Plan der Bundesregierung. Die Papierbelege sollen dann komplett durch digitale Belege ersetzt werden. Den entsprechenden Gesetzesentwurf hat heute das Bundeskabinett beschlossen. Im Oktober verlost die EU-Kommission rund 41.000 Interrail-Tickets. Bewerben können sich alle jungen Menschen des Jahrgangs 2008, die aus der EU und assoziierten Ländern stammen. Für Deutschland sind 7.000 Tickets vorgesehen. Ziel der kostenlosen Interrail-Möglichkeit ist es, ein Gefühl für die EU und europäischen Zusammenhalt zu bekommen. Das waren die M94.5 Nachrichten. Es ist 16.02 Uhr.
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3: Einen wunderschönen Mittwochnachmittag, liebe Leute. Ich melde mich auch mal wieder hier zurück am Mikrofon von M94.5. Und es ist so eine wundervolle Zeit, Leute, für Studis. Es ist so nach den Hausarbeiten. Ich hatte jetzt meine letzte Abgabe am Montag und vor dem neuen Semester. Das ist ja so dieser Zwischenraum, wo man endlich mal leben kann. Das universitäre Leben ist so ein bisschen weiter in den Hintergrund gerückt und man kann sein Leben und den Spätsommer vielleicht nochmal genießen. Vor allem bei guter Musik. Natürlich von M94.5. Ich darf für euch jetzt gleich Tangerine von Glass Animals spielen und wir freuen uns auf eine wunderbare Mittwochshörbar hier auf M94.5.

0: hier ist M945, hier ist die Hörbar mit sensationellen Themen, denn gleich geht es in der Hörbar um Kunst am Bau. Also wie sieht eigentlich die Kunstförderung, die staatliche Kunstförderung an neuen Bauwerken aus, dass so ein bisschen nicht nur dieser funktionale Aspekt von Gebäuden erfüllt wird, sondern auch so ein bisschen die Schönheit zurückkommt. Das finde ich wunderbar, das unterstützen wir und das tragen wir auch gerne in die Welt, deswegen hört euch gleich weiter die Hörbar an, da werdet ihr dann alles erfahren. Außerdem lohnt es sich natürlich immer, die Hörbar zu hören, wegen unserer geilen M945 Musik, und wir haben unter anderem Folgendes mit dabei.
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0: Das ist Glass Animals mit Tangerine. Precious von AG Club und JD Fontaine. Und zu guter Letzt Bolivia mit All Falls Apart.
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0: Das gleich. Jetzt kommt erstmal Oshks von Samara Sin hier in der Hörbar auf M945.

0: Hier ist die Hörbar, hier ist M94.5 um 16.18 Uhr. Ja, meine Kollegin Theresa, die stand letztens echt lange vor einer Hauswand in der Nordendstraße. Klingt jetzt vielleicht erstmal ein bisschen komisch, aber die Wand war richtig schön bemalt. Für mich also nachvollziehbar, dass man sie sich mal ein bisschen genauer anschaut. Und genau diese Theresa ist jetzt hier bei mir im Studio und kann mir mehr zu Kunst und Gebäuden erzählen. Hallo Theresa.
1: Hallo Yannick. Ja genau, das ist Kunst am Bau und ist ein fester Bestandteil der Baukultur in Deutschland. Bund, Länder und Kommunen haben es sich sozusagen selbst zur Aufgabe gemacht, Kunst an Bauwerken zu ermöglichen.
0: Ah, Kunst am Bau, ich glaube, das habe ich schon mal so gehört. Was ist denn das genau? Erklär mal.
1: Ich habe darüber mit Frau Dr. Ute Kibitz-Jura gesprochen. Sie ist Kunsthistorikerin, arbeitet im Bundesamt für Bauwesen und Raumordnung und kann uns das genauer erklären.
2: Kunst am Bau ist ein weites Feld. Das ist Kunst, die im Zusammenhang mit einem Gebäude beauftragt worden ist und die Bezug nimmt auf den Ort, auf die Institution, die in dem Gebäude ist, auf die Geschichte der Institution, auf die Architektur.
1: Kunst und Gebäude sollen also im Einklang stehen. Und dafür gibt es sogar feste Budgets. Je nach Baukosten können bis zu 1,5% der Summe für Kunst eingesetzt werden.
0: Das heißt also, je teurer ein Bauwerk ist, desto mehr Geld gibt es dann auch für die Kunst, wenn ich das jetzt richtig verstehe. Und es gibt ja nicht nur Gemälde. Kunst am Bau können ja auch Skulpturen, Reliefs, Sound- und Videoinstallationen sein, ne?
1: Genau, der Kreativität sind also keine Grenzen gesetzt. Wenn ein öffentliches Gebäude neu gebaut oder saniert wird, gibt es anonyme Ausschreibungen. Das heißt, auch kleinere KünstlerInnen bekommen eine Chance.
2: Die Idee ist, dass natürlich die Leute, die in den Gebäuden arbeiten oder die diese Institutionen aufsuchen, auch selbstverständlich nicht.
0: Eine Sekunde, das war jetzt mein Fehler. Ich habe mich vertippt. So, jetzt kommt der richtige Ton.
2: Wir versuchen auf Bundesebene so oft wie möglich offene Wettbewerbsverfahren durchzuführen, um wirklich auf breiter Ebene Künstlerinnen und Künstlern den Zugang zu Kunst am Bau zu ermöglichen und dass sie mit einer guten Idee vielleicht auch zum ersten Mal etwas realisieren können.
1: Am Ende entscheidet ein Preisgericht. Darin sitzen Menschen aus dem Architekturbüro, der Bauverwaltung und vor allem KünstlerInnen und KuratorInnen. Sie wählen die Idee aus, die am besten zum baulichen Kontext passt.
0: Das klingt jetzt schon mal nach einem ganz schön durchdachten Verfahren, also finde ich gut. Und auf Bundesebene gibt das Ganze ja schon seit fast 80 Jahren, oder?
1: Ja genau, 1950 hat der Deutsche Bundestag diese Selbstverpflichtung beschlossen. Und weil Kunst und Kultur ja eigentlich Ländersache sind, war das ein starkes Signal. Auch der Bund schafft an seinen Gebäuden Raum für Kunst.
2: Die Idee ist, dass natürlich die Leute, die in den Gebäuden arbeiten oder die diese Institutionen aufsuchen, auch selbstverständlich nicht nur mit guter Architektur konfrontiert werden, sondern dass sie auch in diesem Zusammenhang auf Kunst stoßen.
1: Kunst wird dadurch also zu etwas Selbstverständlichem und vor allem zu etwas, das allen offen steht.
0: Das stimmt, toll. Kunst am Bau macht also Gebäude lebendiger und öffnet Räume, die sonst einfach nur funktional wären. Ein schönes Prinzip, finde ich, das uns schon seit Jahrzehnten begleitet, aber man so gar nicht, finde ich, so mitbekommen hat, dass es das gibt und ich finde es großartig. Danke, Theresa, dass du es uns vorgestellt hast.
1: Sehr gerne, tschüssi.
0: So, und ich spiele jetzt für euch All Fars Apart von Pongfia.

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0: Crazy, low-key und nice, das sind Wörter, die man so in seinem allgemeinen Sprachgebrauch viel zu oft verwendet und die man so auch von seinem sozialen Studiumfeld viel zu oft hört. Aber dabei gibt es doch so coole deutsche Sprichwörter. Damit auch euer Deutsch nicht weiter einrostet, kommt hier ein Ranking unserer lieblingsdeutschen Sprichwörter.
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2: Deutsche Sprichwörter.
1: Nummer 7.
2: Auf den Keks gehen. Irgendwie ein süßer Euphemismus dafür, dass ich gleich explodiere. Meine Nerven sind bald kein Keks mehr, sondern eine Krümellandschaft, wenn diese eine Person nicht einfach mal still ist.
1: Nummer 6.
2: Eulen nach Athen tragen. Was tragen? Ja genau, Eulen nach Athen. Macht genauso wenig Sinn wie Sand in die Wüste tragen, WLAN ins Internet bringen oder frühes Aufstehen.
1: Nummer 5.
2: Besser spät als nie. Es gibt keinen besseren Konter auf die Ansage meines Chefs, wenn ich mal wieder zu spät aufgestanden bin. Hallo, ich bin immerhin da.
1: Nummer 4.
2: Unter aller Kanone. Oder wie mein Lateinlehrer immer gesagt hat, sub omni canone. Klang direkt viel gebildeter.
1: Nummer 3.
2: Abgehen wie Schmidts Katze. Wer ist Schmidt und was geht bei seiner Katze ab, dass sie als Maßstab für völliges Eskalieren herhalten muss?
1: Nummer 2.
2: Nur Bahnhof verstehen. Ich frage mich, wer dieses Sprichwort erfunden hat. Vielleicht die Deutsche Bahn selbst? Weil jedes Mal, wenn ich am Bahnhof stehe, verstehe ich tatsächlich nur Bahnhof. Wie Verspätung aus vorheriger Fahrt.
1: Honorable Menschen.
2: Alles hat ein Ende, nur die Wurst hat zwei. Das 0815 deutsche Sprichwort überhaupt. Es passt einfach immer. Egal ob Beziehung, Urlaub oder Klopapierrolle.
1: Nummer 1.
2: Etwas auf Vordermann bringen. Geht es Vordermann eigentlich noch gut? Der arme Mensch muss seit Jahrzehnten alles richten, reparieren und in Ordnung bringen. Kein Wunder, dass er ständig überlastet ist. Vielleicht sollte Hintermann auch mal ran. Oder die Hinterfrau?
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Also bitte, bitte. Ah, ich habe gesagt, ich will niemanden sehen. Was ist da so schwer zu verstehen?

0: Hier ist die Hörbar, hier ist M94.5 und wenn es einen Ort gibt, den die Münchner Studis aktuell in- und auswendig kennen, dann sind es die Bibliotheken. Ihr wisst alle Bescheid. Weniger bekannt sind dahingegen die Artotheken, eigentlich die besseren Theken. Statt Büchern kann man sich dort nämlich Kunst ausleihen. Unsere Redakteurin Anna, die hat sich über die Artothek in München informiert und ist jetzt hier bei mir im Studio. Servus Anna.
1: Hi.
0: Ja, Anna, klär uns mal auf, was genau ist denn die Artothek?
1: Also die Artothek ist hier in München eine von 6 städtischen Kunsträumen, also Orten, wo zum Beispiel Kunst entsteht und vermittelt wird, eben gefördert von der Stadt München. Und die Artothek ist direkt am Marienplatz und dort kann man sich für wenig Geld Kunstwerke ausleihen und damit dann sein Zuhause oder das Büro verschönern.
0: Interessant, okay. Was ist denn so das Ziel hinter diesem Konzept?
1: Also das habe ich auch Tina Hudelmeier gefragt. Sie ist die künstlerische Leitung der Artothek München.
2: Also das Ziel einer Artothek, es gibt ja viele Artotheken in Deutschland, ist eben, dass man die lokalen Künstler bekannt macht bei den Bürgern. Wir sind ja sehr niedrigschwellig, alle sind willkommen und unsere Verleihbedingungen sind wirklich auch sehr human und man kann bis zu einem Jahr ein Bild ausleihen oder man kann es nur einen Monat anschauen und dann kann man es aber ja auch wieder zurückgeben und dann wieder was Neues ausleihen und so kann man sich da, glaube ich, ganz gut seinen eigenen Kunstgeschmack entwickeln.
1: Ja, in Bayern gibt es übrigens ganze 10 Artotheken, über Deutschland verteilt dann noch sehr viel mehr.
0: Ich finde das eine sensationelle Idee. Also viele StudentInnen ziehen ja für ihr Studium in ihre erste eigene Wohnung oder in ein WG-Zimmer. Da schauen die meisten beim Einrichten ja primär erstmal auf den Preis. Ein Gemälde würde ich als eher so mal, je schöner wahrscheinlich, desto teurer schätzen. Wie genau läuft denn dann so der Verleih dann ab?
1: Also zunächst mal muss man Mitglied werden. Der Jahresbeitrag für StudentInnen liegt bei 2,50 Euro. Und vor Ort können Mitglieder sich dann ein passendes Kunstwerk aussuchen und das dann selbst nach Hause transportieren. Pro Monat und Kunstwerk zahlen Studierende dann 1,50 Euro.
0: Ja, okay, das ist preislich, finde ich total in Ordnung. Was mich jetzt noch interessieren würde, ist die Kunstsammlung. Also welche Werke können eigentlich so ausgeliehen werden?
1: Die Sammlung besteht aus knapp 2000 originalen Kunstwerken. Tina Hudelmeier hat mir mehr dazu erzählt, wie die Sammlung stetig wächst.
2: Also die Münchner Artothek, also Artothek und Bildersaal, muss ich dazu sagen, gibt es ja seit 1986. Und im Bildersaal haben wir immer Ausstellungen mit Münchner Künstlern und Künstlerinnen, also die Münchner Kunst. Die Sammlung, die wächst stetig, weil wir alle 2 Jahre haben wir einen Ankauf von Bildern oder auch Skulpturen der Künstler, die wir uns eben ausgestellt haben.
1: Ja, die aktuelle Ausstellung zeigt noch bis Ende der Woche die Neuankäufe aus dem letzten Jahr.
0: Sehr cool, dass es hier dann auch einen Bezug zur Münchner Kunstszene gibt. Welche Stilrichtungen sind denn vor allem vertreten?
1: Es geht um moderne und zeitgenössische Kunst, eben Werke von KünstlerInnen, die auch noch leben. Frau Hudelmeier hat auch betont, dass die Ankaufkommission da sehr viel Wert auf Qualität legt und dass vor allem KünstlerInnen mit Akademieabschluss ausgestellt werden. Es gibt auf der Webseite eine Online-Galerie, also man kann sich ganz entspannt von zu Hause mal durchklicken. Und ich glaube, bei der Sammlung ist wirklich für jeden was auch dabei.
0: Ey, das hört sich richtig cool an. Vielen Dank, Anna, für die Information.
1: Ja, sehr gerne. Ciao.
0: So, schaut's euch gerne mal an und ich spiele jetzt für euch Madness von Johnny Rewind.

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0: 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Kein Olympia in Berlin, Expertenkongress in Hamburg und Gerichtsprozess um Holocaustleugner in München. M94.5 Nachrichten. Heute im Studio Anna Guling, schönen Nachmittag. Neuigkeiten in Sachen Olympiabewerbung. Berlin zieht sich als Kandidat für die Sommerspiele zurück. Damit stehen jetzt nur noch München und die Region Rhein-Ruhr rund um Köln zur Auswahl. In einer gestrigen Bewertung des Deutschen Olympischen Sportbundes liegt München leicht vorne. Die endgültige Entscheidung, wer der deutsche Kandidat für 2036, 40 oder 44 werden soll, steht am Samstag an. Heute kamen in Hamburg ExpertInnen beim Extremwetterkongress zusammen. Ihre Forderung? Eine klare Politik gegen die Erderwärmung. Hitzewellen nehmen nach Angaben des Deutschen Wetterdienstes in Deutschland zu. Allein in diesem Jahr sind rund 16.000 Menschen wegen der Hitze gestorben. Die Tagung in Hamburg dauert bis Freitag an. Rund 1.000 TeilnehmerInnen sind dabei. Ein russischer Militärhubschrauber ist heute in den polnischen Luftraum eingedrungen. Der Hubschrauber kam aus Richtung der russischen Exklave Kaliningrad und war für insgesamt 42 Sekunden im NATO-Luftraum. Polen hat direkt reagiert und Kampfjets aufsteigen lassen. Russland könnte mit diesen und ähnlichen Flugmanövern die Einsatzbereitschaft der Luftverteidigung testen wollen. Davon ist auch in der polnischen Mitteilung die Rede. In München wurde ein bereits vorbestrafter Holocaustleugner erneut verurteilt. Der 71-Jährige hatte auf Plattformen wie Telegram antisemitische Hetze geteilt und den Völkermord an den Juden durch die Nationalsozialisten geleugnet. Vor dem Landgericht München hat er das auch zugegeben, Reue habe er nicht gezeigt. Der 71-Jährige aus Tutzing wurde nun zu 7 Jahren Haft verurteilt. Rechtskräftig ist das noch nicht. Anklage und Verteidigung können noch Revision einlegen. Im Oktober verlost die EU-Kommission rund 41.000 Interrail-Tickets. Bewerben können sich alle jungen Menschen des Jahrgangs 2008, die aus der EU und assoziierten Ländern stammen. Für Deutschland sind 7.000 Tickets vorgesehen. Ziel der kostenlosen Interrail-Möglichkeit ist es, ein Gefühl für die EU und für europäischen Zusammenhalt zu bekommen. Das waren die M94.5 Nachrichten. Es ist 17.02 Uhr.
2: Vielen Dank, Anna. Die nächsten Nachrichten gibt's für euch dann um 18 Uhr.
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2: So, wir schauen aus dem Fenster und stellen fest, der Sommer ist fast vorbei. Wir befinden uns in dieser Übergangszeit zwischen Sommer und Herbst. Deswegen, Anna, ich möchte von dir wissen, ja, wie war dein Sommer 2026?
3: Richtig toll. Also echt? Ich hatte auch das Gefühl, wahrscheinlich dadurch, dass es halt schon so früh auch sehr heiß war, war dieser Sommer auch ewig lang. Und deswegen fand ich es, ich weiß nicht. Ich habe viele gefühlt erlebt irgendwie.
2: Erzähl, was war dein Highlight?
3: Wahrscheinlich Kroatien. Das war sehr, sehr schön, ja.
2: Oh, Kroatien ist toll.
3: Ja.
2: Sehr schön.
3: Was war dein Highlight?
2: Ach, da gab's viele. Ich kann mich nicht entscheiden, weil ich war in meiner Heimat sehr viel unterwegs. Mhm. Ich war Fahrradfahren. Ich bin dann so an Seen oder an Weiher gefahren, war dann schwimmen und dann wieder nach Hause gefahren. Oh, traumhaft. Dann war ich im Urlaub an der Nordsee. Das war auch toll. Ich kann mich nicht entscheiden. Sommer 26, sensationell.
3: Ja.
2: So kann man das doch mit wunderschönen Worten abschließen. Wenn ihr noch ein wenig in Sommererinnerungen schweben wollt, dann macht das doch gern neben der wunderbaren Musik von My Jerusalem mit Rabbit Rabbit.

0: Ihr hört die Hörbar auf M94.5. Unter anderem dürfen wir diese Nummern jetzt für euch in dieser Stunde noch spielen.
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0: Das ist New Slang von The Shines. Die Steaming Satellites mit Honey.

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1: Wir kennen ihn alle und wir lieben ihn alle. DM, Drogeriemarkt, für mich Nummer 2. Als erstes steht immer noch hier Müller für mich. Rein emotional an erster Stelle. DM geht's jetzt aber nicht so gut, weil DM wird verklagt. Sie haben nämlich in ihrem Online-Shop angeblich zu viel Medikamente verkauft, um noch als Drogerie zu gelten. Und Experten sagen jetzt, es geht schon eher so in Richtung Apotheke. Und da gibt's jetzt Stress. Wer diesen DM-Beef ausgelöst hat und was es genau damit auf sich hat, das hören wir gleich in der Hörbar. Deswegen dranbleiben, lohnt sich wie immer.

0: meldet sich zurück hier bei M94.5 um genau 17.20 Uhr. Ja, mega praktisch. Mittlerweile kann man ja einfach online oder bei DM Medikamente bestellen. Online-Apotheken sind ja jetzt schon so seit Jahren Ding. Warum das neue Angebot von DM aber jetzt ein Problem ist und wieso das jetzt sogar in Karlsruhe angeklagt wird, das erklärt uns Redakteurin Ann-Marit im folgenden Beitrag.
1: Seit dem Winter 2025 bietet die Drogeriekette DM in ihrem Onlineshop einen Apothekenversandhandel an. Jetzt muss der Konzern sein Angebot vor dem Landgericht in Karlsruhe verteidigen. Dort klagt die Wettbewerbszentrale, weil sie einen Verstoß gegen die Vorgaben des Arznei- und Apothekenrechts sieht. Der Arzneimittelversand DM Med ist über die Website des Drogeriemarktes aufrufbar. Gemeinsam mit normalen Drogerieprodukten können so auch apothekenpflichtige, rezeptfreie Medikamente bestellt werden, beispielsweise Aspirin, Bepanthen oder Tomapyrin. DM Med ist ein Tochterkonzern von DM mit Sitz in Tschechien. Dort gelten lockerere Gesetze für den Online-Vertrieb von Medikamenten. Die Wettbewerbszentrale hat im Februar 2026 Klage gegen DM erhoben. Laut ihrer Pressemitteilung vermischt das Angebot das Drogeriesortiment mit dem von Apotheken, umgeht durch den Sitz in Tschechien Regularien des deutschen Apothekenrechts und unterläuft so die Apothekenpflicht. Die besagt, dass apothekenpflichtige Arzneimittel, beispielsweise Schmerzmittel, nur durch Apotheken verkauft werden dürfen. Außerdem sind Apotheken sehr viel stärker darin eingeschränkt, was sie anbieten dürfen. Drogerien dürfen nur Apothekenecken mit frei verkäuflichen Mitteln anbieten. Präsenzapotheken kämpfen schon länger mit der Konkurrenz durch Online-Apotheken. Seit Einführung des E-Rezepts haben sich die Marktanteile von Online-Apotheken laut Bayerischem Apothekerverband verdoppelt. Auch Apotheken in Bayern merken den Druck. So auch Johannes Geiger aus der Apotheke in Ismaning.
2: Wir werden nie bei dem Preis mit Online-Apotheken mithalten können auf Dauer. Das wird die Apotheken kaputt machen.
1: Thomas Metz, Pressesprecher des Bayerischen Apothekerverbandes, schaut mit gemischten Gefühlen auf die Zukunft.
3: Was wir nicht wollen, ist Rosinenpickerei. Und das erleben wir ja sowieso ganz grundsätzlich beim Versandhandel. Apotheken sind starken gesetzlichen Auflagen unterworfen. Es geht mit dem Sortiment los. Der Gesetzgeber schreibt vor, wie groß eine Apotheke mindestens sein muss, wie ihr Warenlager bestückt sein muss, dass sie eben Nacht- und Notdienst leisten muss. Wenn jemand sagt, ich nehme mir die Rosinen raus, ich nehme mir die Sachen, die Geld bringen, das lehnen wir ganz klar ab.
1: Ausländische Online-Apotheken können Rabatte auf Zuzahlungen geben, die in Deutschland gezahlt werden müssen, um Präsenzapotheken zu sichern. Dann ist der Griff zur günstigeren Online-Alternative verständlich, zumindest solange es nicht dringend ist.
2: Jeder wird auf meines Alter kommen, wo er vielleicht nicht mehr online alles bestellen kann und bis zum nächsten oder übernächsten Tag warten, sondern das Arzneimittel sofort benötigt.
1: Zuversicht gibt den ApothekerInnen, dass sie persönliche Beratung vor Ort bieten und selbst nicht vorrätige Medikamente noch am gleichen Tag ausliefern können.
0: Naja, dann ist es vielleicht doch schon wieder vorbei mit dem Medi-Shopping bei DM. Ob der Online-Marktplatz von DM zu viel Apotheke ist, das wird sich jetzt aber erst noch im Gerichtsprozess zeigen. Heute Vormittag hat der Prozess im Landgericht in Karlsruhe begonnen. Ein Urteil soll im Dezember gesprochen werden. Möglicherweise geht es sogar vor den Bundesgerichtshof.

0: Cinderella war das von St. Levent. Ihr hört die Hörbar auf M94.5. Probiotika und Präbiotika. Seit Anfang des 20. Jahrhunderts sind sie bekannt. Seit den 90er Jahren eine offizielle Empfehlung der Lebensmittelindustrie. Und seit 2011 werden sie auch von Ärztinnen und Ärzten verschrieben. Was sie sind und welche Bedeutung sie für unseren Alltag haben. Meine Kolleginnen Maike und Oriana, die haben sich für euch mit genau diesem Thema beschäftigt.
1: Probiotika sind lebende Mikroorganismen, die die Darmflora positiv beeinflussen. Präbiotika sind meist unverdauliche Ballaststoffe und dienen als Nahrung für die nützlichen Darmbakterien. Aber was hat es mit dem Hype um diese Darmgesundmacher auf sich? Wir haben mit Professor Dr. Breselge gesprochen. Er ist Professor an der TUM und forscht an der Schnittstelle von Mikrobiologie, Biotechnologie und Lebensmittelwissenschaft. Er erzählt uns, wie man Probiotika konkret einsetzen kann. Je nachdem, welchen gesundheitlichen Aspekt ihr unterstützen wollt, könnt ihr die entsprechenden Präparate nehmen.
2: Zum Beispiel gibt es Mikroorganismen, die wir als Probiotika zu uns nehmen können, die den Cholesterinspiegel senken können oder damit helfen können, schneller sich zu erholen, nachdem man einen Magen-Darm-Infekt hatte.
1: Aber aufgepasst, nicht alle Mikroorganismen sind gleich Probiotika.
2: Was oft ein bisschen verwechselt wird oder in den gleichen Topf geworfen wird, ist lebende Mikroorganismen in einem fermentierten Produkt. Also wenn ich zum Beispiel frisches Sauerkraut habe, dann sind da ganz viele lebende Mikroorganismen drin. Die sind eigentlich laut Definition keine Probiotika.
1: Probiotika findet ihr in Milchprodukten oder fermentiertem Gemüse. Präbiotika sind im ballaststoffreichen pflanzlichen Lebensmittel enthalten. Professor Dr. Breselge selbst empfiehlt daher, viel Obst und Gemüse zu essen. Es gibt sogar erste Studien, die darauf hindeuten, dass Probiotika die Psyche positiv beeinflussen. Die Forschung steht hier aber noch am Anfang. Prä- und Probiotika trennten nicht nur in Europa, sondern sind auch ein großes Ding in den USA. Mittlerweile ist das Bewusstsein dafür gestiegen, was ihr bestimmt auch schon bei eurem letzten Drogeriebesuch gemerkt habt. Egal, ob in Form von Kapseln oder Tabletten, Prä- und Probiotika werden als Nahrungsergänzungsmittel angeboten.
0: Tolle Sache von Pro- und Präbiotika, habe ich, um ehrlich zu sein, bisher noch nie gehört. Aber in diesem Sinne, gönnt euch öfters mal einen Obstsalat oder für alle, die all in gehen wollen, eine Artischocke. Die hat nämlich besonders viele Präbiotika.

Das war gerade Into the Bay von Goodwood Atoms. Ihr hört die Hörbar hier bei M94.5. Und leicht, locker und flockig kommt der neueste Song, Wie es mir geht, von Vandalismen. Daher, sorry, aber komplizierter Name. Wenn ihr aber auf den Text achtet, dann bekommt das Lied eine ganz gewisse Tiefe. Es geht um das Gefühl, mit seinen eigenen Emotionen sich nicht auseinandersetzen zu wollen. Total ehrlich befasst sich die Münchnerin mit diesem Thema. Ihr Künstlername steht für eigenes Empowerment. Es ist eine Mischung aus Vandalism und Lesbian. Das Wort Vandalismus soll sie bekräftigen, sich von den Erwartungen anderer zu lösen und unabhängig davon eben ihre Musik zu komponieren. Schon mit 6 Jahren ist sie auf Knien herumgesprungen und spielte leidenschaftlich Luftgitarre. Nachdem ihre Musiklehrerin ihr eine kaputte Gitarre geschenkt hat, brachte sie sich das Musikspielen selbst bei. Mit 14 spielte sie dann regelmäßig in der Nacht am Stachus und heute hat sie tatsächlich schon mehrere Songs veröffentlicht und in einen wollen wir mal reinhören, nämlich in ihren neuesten eben. Wie gesagt, Vandalismen mit Wie es mir geht, Entschuldigung.

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Das war die heutige Hörbar hier bei M94.5. Ich darf mich bei der Redaktion der heutigen Sendung ganz herzlich bedanken. Das waren Theresa Osthöfer, Anna Guling, Ann-Marit Michel, Maike Hase und Oriana Furtado Enull. Zoe Wallraff war auch noch dabei, für uns rausgesucht die Musik. Die heutige Playlist, das war Tarik Amach. Und ich darf mich ganz herzlich für die Unterstützung im Hintergrund bei Anna Guling bedanken und bei Ella Butz, die für die Sendung verantwortlich war. Am Mikrofon war ich, Yannick Metzger, und wir hören uns bestimmt irgendwann mal wieder hier auf M94.5. Bis dahin wünsche ich euch eine gute Zeit und genießt noch so ein bisschen die warmen Tage des Spätsommers, bevor wir uns dann in den Herbst begeben. Alles Gute, schönen Mittwochabend euch.

0: Gesetz von Gesetz gegen Missbrauch von Sozialleistungen, Fördermittel für EU-Mitglied Ungarn und neue Banknoten für die Europäische Union. M94.5 Nachrichten. Heute im Studio Anna Guling, guten Abend. Das Bundeskabinett hat heute einen Gesetzesentwurf beschlossen, der gegen Missbrauch von Sozialleistungen vorgeht. Der Aktionsplan sieht unter anderem vor, den Datenaustausch zwischen Behörden zu erleichtern. Kommunen sollen mehr gegen Schrottimmobilien vorgehen dürfen. Dort bringen kriminelle Banden oft Menschen aus anderen EU-Staaten unter. Die bezogenen Sozialleistungen kassieren dann meist die Banden selbst. Personen, die per Haftbefehl gesucht werden, sollen außerdem keine Grundsicherung mehr erhalten. Neuigkeiten in Sachen Olympia-Bewerbung. Berlin zieht sich als Kandidat für die Sommerspiele zurück. Damit stehen jetzt nur noch München und die Region Rhein-Ruhr rund um Köln zur Auswahl. In einer gestrigen Bewertung des Deutschen Olympischen Sportbundes liegt München leicht vorne. Die endgültige Entscheidung, wer der deutsche Kandidat für 2036, 40 oder 44 werden soll, steht am Samstag an. In München wurde ein bereits vorbestrafter Holocaust-Leugner erneut verurteilt. Der 71-Jährige hatte auf Plattformen wie Telegram antisemitische Hetze geteilt und den Völkermord an den Juden durch die Nationalsozialisten geleugnet. Vor dem Landgericht München hat er das auch zugegeben, Reue habe er nicht gezeigt. Der Mann aus Tutzing wurde nun zu 7 Jahren Haft verurteilt. Rechtskräftig ist das noch nicht. Anklage und Verteidigung können noch Revision einlegen. Die EU-Kommission will 4,2 Milliarden Euro für Ungarn freigeben. Unter dem ehemaligen Präsidenten Viktor Orban gab es immer wieder Verstöße gegen EU-Richtlinien und demokratische Prinzipien. Daher wurden EU-Fördermittel eingefroren. Die neue Regierung unter Peter Madjer hat sich bereits für Korruptionsbekämpfung und Rechtsstaatlichkeit eingesetzt. Daher wird ein Teil der EU-Gelder nun gezahlt. Ungarische Studierende sollen außerdem wieder uneingeschränkt am Erasmus-Programm teilnehmen dürfen. Die Europäische Zentralbank entscheidet bis voraussichtlich Ende des Jahres über die Gestaltung der neuen Euro-Banknoten. Dabei wird auch die Online-Abstimmung dazu berücksichtigt. Die wurde Anfang der Woche beendet. Insgesamt haben 10 Millionen EuropäerInnen teilgenommen. Die EZB hat angekündigt, dass die neuen Banknoten schrittweise ab 2030 in Umlauf gebracht werden sollen. Das waren die M94.5 Nachrichten. Es ist 18.02 Uhr.
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